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9: Ein Motorradfahrer ist bei einem Unfall in Bad Aussee gestorben und die Tierschützer haben ein Fahrverbot für Fiaker bei Hitze gefordert. Wir starten in der Steiermark. Gestern ist ein 39-jähriger Motorradfahrer bei einem Verkehrsunfall auf der L701 bei Bad Aussee gestorben. Er hat die Kontrolle über sein Motorrad verloren und ist mit einem Auto zusammengestoßen. Der Mann wurde an der Unfallstelle wiederbelebt, aber ist gestorben. Eine Mitfahrerin wurde leicht verletzt und ins Krankenhaus gebracht. Es ist sehr heiß, deshalb will der Verein der Tierfabriken, dass Fiakerpferde bei 30 Grad nicht mehr arbeiten müssen. Die bisherige Grenze von 35 Grad sei unzureichend. Der Verein kritisiert auch, dass die Messungen im Schatten statt an den Standplätzen erfolgt. Eine Petition

0: Petition für strengere Regeln hat bereits rund 60.000 Unterschriften erreicht. Der Journalist Andreas Koller ist gestern im Alter von 65 Jahren nach einer Erkrankung verstorben. Er war Politikjournalist und stellvertretender Chefredakteur der Salzburger Nachrichten. Chefredakteurin Karin Zauner hat ihn als prägend und engagiert gewürdigt, besonders für junge Kolleginnen und Kollegen. Und noch zum Sport. Spanien hat heute früh gegen Uruguay mit 1:0 gewonnen. Damit ist Spanien Erster in der Gruppe H. Ein Fehler von Uruguays Torhüter Fernando Muslera hat das Gegentor verursacht. Uruguay ist damit raus. Kap Verde ist überraschend Zweiter geworden. Im 16. Finale spielt Spanien dann gegen den Zweiten der ÖFB-Gruppe. Und damit schauen wir auf das Wetter für das schönste Bundesland Österreichs. Und heute ist es wieder sehr heiß, bis zu 38 Grad haben wir heute mit dabei in Salzburg. Viel Sonnenschein am Nachmittag, da sind dann aber auch ein paar Wolken mit dabei. Vor allem am Abend, da kann es dann im Pinzgau ein bisschen gewittern. Kaum Wind, morgen schaut es ähnlich aus. Weiterhin eine große Hitzewelle, 32 bis 37 Grad. Und zur neuen Woche, da wird es ein bisschen kühler, wenn man das noch nennen darf, 26 bis 31 Grad. Kurz nach 7 schauen wir natürlich auch auf Salzburg Straßen und da läuft zurzeit alles gut voran. Keine Störungen, keine Meldungen. Wichtig aber nur, das Salzburger Stadtfest und auch das Hallener Stadtfest verursacht auch Sperren in der Innenstadt. Da wird es ein bisschen schwierig mit dem Auto. Ansonsten kommt man aber recht gut voran. Wir wünschen euch allen eine gute Fahrt.
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0: Und beim Salzburger Stadtfest, da bleiben wir heute natürlich auch thematisch und einiges auch los, zum Beispiel im Freilichtmuseum. Da hören wir heute auch noch rein, aber alles mit der Ruhe. Wir wünschen euch allen einen wunderschönen guten Morgen. 7:02 hier an diesem 27. Juni und natürlich auch mit mehr Musik, mehr Abwechslung und auch mehr Sommer mit dabei. Schönen guten Morgen.

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1: Wunderschönen guten Morgen, wir blicken auf das Wetter für das schönste Bundesland Österreichs und bis zu 38 Grad hat es heute an diesem Samstag. Die Sonne ist natürlich auch mit an Bord, nur am späten Nachmittag, da kann es in Pinzgau noch ein bisschen gewittern. Morgen am Sonntag endet die Woche dann auch ähnlich, viel Sonnenschein wieder mit dabei, Gewitter treten auch auf, vor allem am späten Nachmittag wieder die 37 Grad mit dabei und etwas kühler, wenn man das noch sagen darf, geht es dann in die neue Woche mit 26 bis 31 Grad. Na also... 7.31 Uhr schauen wir natürlich auch auf Salzburg Straßen, da läuft zurzeit alles gut voran. Nur eine kleine Meldung von Bernhard, ein Hörer von uns, der hat sich gemeldet hier auf der A1 Westautobahn Richtung Salzburg bei Eugendorf. Da liegt ein Auto auf dem Pannenstreifen, hier bitte aufpassen, ansonsten kommt man aber recht gut voran. Wollt ihr noch etwas ab, gerne anrufen unter der kostenlosen Antenne Salzburg Verkehrshotline unter 0800 101 201. Gute Fahrt!
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8: Ein Motorradfahrer ist bei einem Unfall in Bad Aussee gestorben und die Tierschützer haben ein Fahrverbot für Fiaker bei Hitze gefordert. Wir starten in der Steiermark. Gestern ist ein 39-jähriger Motorradfahrer bei einem Verkehrsunfall auf der L701 bei Bad Aussee gestorben. Er hat die Kontrolle über sein Motorrad verloren und ist mit einem Auto zusammengestoßen. Der Mann wurde an der Unfallstelle wiederbelebt, aber ist gestorben. Eine Mitfahrerin wurde leicht verletzt und ins Krankenhaus gebracht. Es ist sehr heiß, deshalb will der Verein der Tierfabriken, dass Fiakerpferde bei 30 Grad nicht mehr arbeiten müssen. Die bisherige Grenze von 35 Grad sei unzureichend. Der Verein kritisiert auch, dass die Messungen im Schatten statt an den Standplätzen erfolgt. Eine Petition für strengere Regeln hat bereits rund 60.000 Unterschriften erreicht.

0: Journalist Andreas Koller ist gestern im Alter von 65 Jahren nach einer Erkrankung verstorben. Er war Politikjournalist und stellvertretender Chefredakteur der Salzburger Nachrichten. Chefredakteurin Karin Zauner hat ihn als prägend und engagiert gewürdigt, besonders für junge Kolleginnen und Kollegen. Und noch zum Sport. Spanien hat heute früh gegen Uruguay mit 1:0 gewonnen. Damit ist Spanien Erster in der Gruppe H. Ein Fehler von Uruguays Torhüter Fernando Muslera hat das Gegentor verursacht. Uruguay ist damit raus. Kap Verde ist überraschend Zweiter geworden. Im 16. Finale spielt Spanien dann gegen den Zweiten der ÖFB-Gruppe. Und die Hitzewelle, die zieht jetzt auch durchs Wochenende. Die Temperaturen heute bei bis zu 38 Grad. Mit viel Sonnenschein geht es dann auch durch den Samstag. Erst am späten Abend, da kann es dann auch ein bisschen gewittern, vor allem im Pinzgau. Morgen am Sonntag endet die Woche auch wieder mit der Hitzewelle. 32 bis 37 Grad wieder mit dabei. Es wird ein bisschen schwüler, vor allem Gewitter können auftreten im Laufe des Tages. Und die neue Woche, die startet dann ein bisschen kühler bei 26 bis 31 Grad. 2:08, wir schauen natürlich auch auf Salzburg Straßen und vor allem auf dem Walserberg Richtung Deutschland. An der Staatsgrenze dauert es da um die 5 Minuten länger, ansonsten kommt man aber recht gut voran auf Salzburg Straßen. Aufgrund des Hallener und des Salzburger Staatsfests kommt es aber vor allem in den Innenstädten zu Sperren und auch zu Verzögerungen. Da wird es ein bisschen schwierig mit dem Auto, ansonsten schaut's gut aus. Wir wünschen euch allen eine gute Fahrt.
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0: Und im Hochsommer schauen wir jetzt erstmal auf unsere Christbäume. Ja, was passiert mit denen eigentlich? Sind die im Sommerschlaf? Wir haben natürlich alles rausgefunden beim Stefan Lindner, bei den Christbäumen Lindner, gleich hier auf Antenne Salzburg. Jetzt kommt aber erst einmal mehr Musik, mehr Abwechslung und natürlich auch mehr Sommer mit dabei. Mit Roxette. Schönen guten Morgen.

0: Salzburgs beste Musik hier an diesem heißen Samstag. Und wir haben zwar den Juni, wir haben aber trotzdem auch nachgefragt, wie es den Salzburger Christbäumen bei der aktuellen Hitze geht, mitten im Sommer. Und die gute Nachricht ist, die großen Bäume, die nehmen es ein bisschen lockerer, die kleinen wurden beim Einsetzen gut gewässert und kommen ebenfalls gut durch den Sommer. Ganz ruhig ist es aber nicht im Christbaumwald. Es wird weiterhin kontrolliert, nachgebessert und nachgeschaut.
1: Ich habe zum Beispiel auch immer eine Gartenschere, eine Zange mit, weil man entdeckt immer was. Geht man durch, sagt man, aha, der hat nicht einen Gipfel, der hat zwei oder drei Gipfel. Naja, dann sagt man, den Schenken lasst mir, die anderen zwei tut mir weg. Und ich sage, weil der, was da am meisten Zeit investiert, hat im Endeffekt auch dann die schönen Baum.
0: Stefan Lindner von Christbaum in Linden aus Seekirchen. Ganz ruhig ist es nicht im Christbaumgarten, aber wie ist denn das bei der Hitze und der ganzen Sonne, wenn man da gescheit wässert? Die Bäume, die wachsen doch gut, oder?
1: Eigentlich schon, kann man sagen. Wir haben Mitte April angefangen, die frischen Bammeln, die kleinen zum Setzen, und die haben wir eigentlich alle beim Setzen schon gewässert, weil ohne dem war es heuer nicht gegangen, muss ich sagen, weil der Boom extrem trocken war.
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17: Mit richtig heißem Wetter geht's heute wieder für Salzburg weiter. Die Temperaturen heute bei bis zu 38 Grad am späten Nachmittag. Da sind aber auch Gewitter möglich, vor allem im Pinzgau. Morgen endet die Woche auch wieder ähnlich. Viel Sonnenschein, Temperaturen wieder bei bis zu 37 Grad. Ein bisschen kühler wird's dann erst zum Start der neuen Woche. Da haben wir die 26 bis 31 Grad. Und um 8.30 Uhr schauen wir natürlich auch auf Salzburgs Straßen. Keine Staumeldungen, aber einige Sperren natürlich in der Salzburger Innenstadt und auch in der Halleiner Innenstadt. Aufgrund des Stadtfestes gibt es hier auch mehrere Sperren. Da wird es ein bisschen schwierig mit dem Auto. Ansonsten kommt man aber recht gut voran auf Salzburgs Straßen. Wir wünschen euch allen eine gute und vor allem sichere Fahrt.
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17: Und thematisch bleiben wir auch bei den Stadtfesten.

0: Salzburgs beste Musik hier an diesem wunderschönen Samstag und es wird heute wahrscheinlich die schwierigste Entscheidung. Ja? Wird es das Salzburger Stadtfest oder das Halleiner Stadtfest? Ich mache es einfach so, ich gehe einfach auf beide. Ja? Man muss sich das ein bisschen aufteilen auch. Und beim Halleiner Stadtfest geht es auch um 12 Uhr schon los. Ja, wieder mit dabei, Live-Musik, Essen, Trinken, coole Aktionen, auch für die Kids was mit dabei. Und die Halleiner, die sind schon ziemlich heiß drauf, oder?
1: 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Ist das größte Festel im ganzen Jahr.
2: Meine Frau ist ja gestern extra in die Stadt reingefahren und hat sich die ganze Bühne hinten angeschaut. Schon eine gewisse Vorfreude.
3: Es ist und bleibt einfach ein Legendenfest.
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11: Über 50.000 Menschen werden in Venezuela vermisst und Österreich braucht einen Punkt für einen fixen Einzug in die WM-KO-Phase. Nach dem Erdbeben in Venezuela werden mehr als 50.000 Menschen vermisst. Über 900 Menschen sind bereits gestorben. Die Rettungsarbeiten sind sehr kompliziert und laufen unter schwierigen Bedingungen. Besonders schlimm ist es im Bundesstaat La Guaira. Dort gibt es Stromausfälle und Plünderungen. Das US-Regionalkommando CENTCOM hat neue Angriffe auf Ziele im Iran gemeldet. Die Angriffe seien eine Reaktion auf eine Attacke auf ein Frachtschiff in der Straße von Hormuz gewesen. Die US-Angaben zufolge wurden Raketen- und Drohnenlager sowie Radaranlagen

0: Aussagen getroffen. Die USA sagen, dass es eine starke Antwort auf einen Verstoß gegen eine Waffenruhe war. Und damit schauen wir in die Steiermark. Morgen wählen die Grazerinnen und Grazer einen neuen Gemeinderat. Die KPÖ und Bürgermeisterin Elke K. hat bis zuletzt im Wahlkampf um Stimmen geworben. Sie hat sich wieder auf soziale Themen konzentriert und eine Abschlussveranstaltung gemacht. Die Wahlversprechen und die Stadtfinanzen wurden auch in der Opposition diskutiert. Und noch zum Sport. Morgen um 4 Uhr in der Früh spielt Österreichs Fußballnationalmannschaft das letzte WM-Gruppenspiel gegen Algerien. Ein Punkt würde morgen in Kansas City für den sicheren Einzug ins 16. Finale reichen. Auch eine Niederlage könnte für das Weiterkommen als bester Gruppendritter genügen. Teamchef Ralf Rangnick sagt aber, sie werden nicht auf ein Unentschieden spielen.
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0: Ja, richtig heiß geht's weiter für Salzburg an diesem Samstag mit Temperaturen bis zu 38 Grad heute mit dabei. Am späten Abend, da kann es ein bisschen gewittern, vor allem im Pinzgau. Morgen am Sonntag schaut's ähnlich aus. Weiterhin eine große Hitzewelle bei Temperaturen bis zu 37 Grad. Viel Sonnenschein mit dabei am Montag zum Start der neuen Woche. Da wird's dann ein bisschen kühler. Mischung aus Sonne, Schauern und häufig Gewittern am Nachmittag. Teils auch böiger Westwind mit dabei.
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0: Und wir schauen natürlich auch auf Salzburg Straßen. Wir haben keine Staumeldungen für euch, aber aufgrund des Halleiner Stadtfestes und auch des Salzburger Stadtfestes kommt es in den Innenstädten zu Sperren und dementsprechend auch zu Verzögerungen an den umliegenden Straßen. Ansonsten schaut es aber recht gut aus. Wir wünschen euch allen eine gute und vor allem sichere Fahrt.
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0: Und mit mehr Musik, mehr Abwechslung geht es jetzt hier auch weiter mit dem King of Pop hier an diesem wunderschönen Samstag. Michael Jackson hier mit Blood on the Dance Floor. Einen wunderschönen Samstagvormittag. 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
12: Die Hitzewelle zieht heute auch durch ganz Salzburg. Wir haben Temperaturen bis zu 38 Grad heute mit dabei. Am späten Nachmittag, da wird es auch ein bisschen gewittern, vor allem im Pinzgau. Morgen endet die Woche auch ähnlich. Die Temperaturen wieder bei 32 bis 37 Grad. Die Sonne begleitet uns auch durch den Tag. Und die neue Woche, die startet dann ein bisschen kühler mit 26 bis 31 Grad und auch einige Wolken und Schauer mit dabei.
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12: Kurz nach 9:30, wir schauen auf die Wolfgangseestraße. Wenn Sie unterwegs sind von Koppel Richtung Hof bei Salzburg, da dauert es um die 9 Minuten länger. Und natürlich auch das Salzburger Stadtfest und auch das Halleiner Stadtfest führt auch zu einigen Sperren in der Innenstadt. Dementsprechend kommt es hier auch zu Verzögerungen an den umliegenden Straßen. Ansonsten schaut es aber recht gut aus auf Salzburg Straßen. Wir wünschen euch allen eine gute

0: und vor allem sichere Fahrt.
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0: Und wir schauen gleich zum Freilichtmuseum, denn dort ist auch eine coole Veranstaltung heute. Da kann man auf jeden Fall hinschauen. Die Bierkultur wird da gefeiert. Was da alles so gibt, gleich hier bei uns. Jetzt kommt erstmal Jimmy Cliff. Schönen Vormittag.

0: mehr Abwechslung und natürlich auch mehr Sommer hier von Tennis Salzburg an diesem wunderschönen Samstag. Und für diejenigen, die jetzt sagen, Hallener Stadtfest, na, Salzburger Stadtfest, na, vielleicht ein bisschen was anderes, dann geht man einfach zum Bierkultur im Freilichtmuseum. Heute am Samstag von 10 bis 17 Uhr. Sie ist da also für Bierliebhaber, für Genießer mit dabei. Gemütlicher Tag mit Bierspezialitäten aus Salzburger Privatbrauereien. Also einiges mit dabei, Schmankerl auch. Und ich habe mit der Margit Rummersdorfer gesprochen vom Freilichtmuseum und die hat gesagt, da gibt es auch ein Stachelbier. Was ist denn ein Stachelbier?
1: Das ist ein alter Brauch aus dem Mittelalter,

0: da hat man früher das Bier ja draußen gelagert und damit es auf die richtige Temperatur kommt, hat der Schmied einfach mit einem glühenden Eisenstab ist der in dieses Bier eingetaucht, wodurch dann der Restzucker karamellisiert wird und das einen ganz, also es ist einfach eine Geschmacksexplosion, einfach was, was man sonst nicht kriegt. Ist dann gekühlt zum Trinken.
1: Also, es wird nicht heiß getrunken, natürlich gekühlt und für Erfrischung ist natürlich auch vor Ort im Freilichtmuseum gesorgt.

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8: Über 50.000 Menschen werden in Venezuela vermisst und Österreich braucht einen Punkt für einen fixen Einzug in die WM-KO-Phase. Nach dem Erdbeben in Venezuela werden mehr als 50.000 Menschen vermisst. Über 900 Menschen sind bereits gestorben. Die Rettungsarbeiten sind sehr kompliziert und laufen unter schwierigen Bedingungen. Besonders schlimm ist es im Bundesstaat La Guaira. Dort gibt es Stromausfälle und Plünderungen. Das US-Regionalkommando CENTCOM hat neue Angriffe auf Ziele im Iran gemeldet. Die Angriffe seien eine Reaktion auf eine Attacke auf ein Frachtschiff in der Straße von Hormuz gewesen. Die US-Angaben zufolge wurden Raketen- und Drohnenlager sowie Radaranlagen getroffen. Die USA sagen, dass es eine starke Antwort auf einen Verstoß gegen eine Waffenruhe war. Und damit schauen wir in die Steiermark. Morgen wählen die Grazerinnen und Grazer einen neuen Gemeinderat. Die KPÖ und Bürgermeisterin Elke K. hat bis zuletzt im Wahlkampf um Stimmen geworben. Sie hat sich wieder auf soziale Themen konzentriert und eine Abschlussveranstaltung gemacht. Die Wahlversprechen und die Stadtfinanzen wurden auch in der Opposition diskutiert. Und noch zum Sport. Morgen um 4 Uhr in der Früh spielt Österreichs Fußballnationalmannschaft das letzte WM-Gruppenspiel gegen Algerien. Ein Punkt würde morgen in Kansas City für den sicheren Einzug ins 16. Finale reichen. Auch eine Niederlage könnte für das Weiterkommen als bester Gruppendritter genügen. Teamchef Ralf Rangnick sagt aber, sie werden nicht auf ein Unentschieden spielen. Und damit schauen wir auf das Wetter für das schönste Bundesland Österreichs. Da geht es heute mit bis zu 38 Grad durch schönste Bundesland Österreichs. Viel Sonnenschein mit dabei. Am späten Nachmittag, da sind aber auch ein paar Wolken mit dabei. Und am Abend, da gewittert es im Pinzgau. Morgen endet die Woche auch wieder mit der Hitzewelle bis zu 37 Grad. Bisschen kühler wird es dann zum Start der neuen Woche. Da geht es dann weiter mit einem Mix aus Sonne und Wolken. Da haben wir nur noch die 31 Grad mit dabei. 2 nach 10 schauen wir natürlich auch auf Salzburg Straßen und zwar in die Landeshauptstadt auf der Geisbergstraße, wenn Sie unterwegs sind vom Volksgarten Richtung Paasch. Da dauert es um die 9 Minuten länger und auch einige unterwegs

0: zum Fuschelsee auf der Wolfgangseestraße von Koppel Richtung Hof bei Salzburg. Da kommen auch nochmal um die 9 Minuten drauf. Und das Salzburger Stadtfest und auch das Hallener Stadtfest bringt auch einige Sperren in der Innenstadt. Dementsprechend kommt es hier auch im Tagesverlauf zu immer mehr Verzögerungen an den umliegenden Straßen. Falls ihr noch etwas habt, gerne anrufen unter der kostenlosen Antenne Salzburg Verkehrshotline unter 0800 101 201. Wir wünschen euch allen eine gute Fahrt.
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0: Und bei der Hitze brauchen wir natürlich auch ein paar Tipps und da haben sich auch einige Hörerinnen und Hörer bei uns gemeldet, gleich hier auf Antenne Salzburg. Jetzt geht's erstmal weiter mit Genesis. No Son of Mine. Schönen Vormittag.

0: Salzburgs beste Musik an diesem heißen Samstag. Boah, 38 Grad soll es heute haben an diesem Samstag und wir brauchen jetzt wirklich eure Hilfe, ja, das geht so nicht weiter. Wir brauchen eure Hilfe. Wie müssen wir uns jetzt vor dieser Hitze irgendwie schützen? Die Maria aus Schwarzach, die hat sich gemeldet.
1: Einen Supermarkt stellt euch 3 Minuten vor das Kühlregal und dann geht's wieder weiter.
0: Okay, okay. Was hat die Lena aus Oberndorf?
2: Ich nehme mir die Eiswürfel aus dem Eisfach und gebe mir das rein in so Plastiksackerl und dann fahre ich mir die immer ein bisschen über die Haut drüber, wenn es dann wirklich so heiß wird und dann kann ich mich abkühlen.
0: Also mit Eiswürfel und Kühlschrank geht's durchs Wochenende. Schönen Samstag.
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9: Wir blicken auf das Wetter für das schönste Bundesland Österreichs und da geht es heute mit Temperaturen bis zu 38 Grad in Salzburg durch diesen Samstag. Am späten Nachmittag, da sind aber auch Gewitter möglich, vor allem im Pinzgau. Morgen geht es dann weiter mit der Hitzewelle, da haben wir die 37 Grad wieder mit dabei. Ein bisschen schwüler wird es aber auch, denn da können auch einige Gewitter auftreten, vor allem im Süden des Landes. Und die neue Woche, die startet dann ein bisschen kühler. Um 10.30 Uhr schauen wir natürlich auch auf Salzburgs Straßen und zwar auch wieder in die Landeshauptstadt auf der Geisbergstraße, wenn Sie unterwegs sind, vom Volksgarten Richtung Paasch. Da dauert es um die 4 Minuten länger. Dann geht es auf die A1 Westautobahn Richtung Linz bei Halbwang und Eugendorf. Da kommen um die 4 Minuten drauf und einige auch unterwegs schon zum Fuschelsee auf der Wolfgangseestraße, wenn Sie unterwegs sind, von Koppel Richtung Hof bei Salzburg. Da kommt es auch zu Verzögerungen. Hier ein Zeitverlust von um die 11 Minuten. Ansonsten kommt man aber recht gut voran auf Salzburg Straßen. Wir wünschen euch allen eine gute und vor allem sichere Fahrt.
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9: Und bei uns geht es jetzt thematisch ein bisschen kühler weiter, denn wir müssen uns ja schon ein bisschen für Weihnachten vorbereiten. Wie schaut es denn aus mit den Christbäumen? Das hören wir jetzt gleich hier auf Antenne Salzburg. Jetzt kommt aber erst einmal Mike and the Mechanics. Schönen Vormittag.

0: wie es den Salzburger Christbäumen bei der aktuellen Hitze geht, mitten im Sommer. Und die gute Nachricht ist, die großen Bäume, die nehmen es ein bisschen lockerer, die kleinen wurden beim Einsetzen gut gewässert und kommen ebenfalls gut durch den Sommer. Ganz ruhig ist es aber nicht im Christbaumwald. Es wird weiterhin kontrolliert, nachgebessert und nachgeschaut.
1: Ich habe zum Beispiel auch immer eine Gartenschere, eine Zange,

0: die schönen Baum.
1: Mhm. Stefan Lindner von Christbaum in Linden aus Seekirchen. Ganz ruhig ist es nicht im Christbaumgarten, aber wie ist denn das bei der Hitze und der ganzen Sonne, wenn man da gescheit wässert? Die Bäume, die wachsen doch gut, oder?
0: Eigentlich schon, kann man sagen. Wir haben Mitte April angefangen, die frischen Bammeln, die kleinen zum Setzen, und die haben wir eigentlich alle beim Setzen schon gewässert, weil ohne dem war es heuer nicht gegangen, muss ich sagen, weil der Boom extrem trocken war.
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6: Ein LKW reißt erneut Oberleitung in Salzburg ab und die Hitzewelle belastet Spitäler und Pflegeheime. Heute Morgen hat ein LKW in der Salzburger Altstadt eine Oberleitung für Busse abgerissen. Das Fahrzeug ist dabei in Flammen aufgegangen. Die Feuerwehr konnte den Brand schnell löschen. Der Fahrer ist unverletzt geblieben. In Salzburg hat sich in dieser Woche schon zum zweiten Mal etwas Ähnliches ereignet. Dieses Wochenende wird es in Österreich sehr heiß mit bis zu 40 Grad. Ältere und kranke Menschen in Krankenhäusern und Pflegeheimen sind dabei besonders betroffen. Die Ärztekammer sagt, dass viele Stationen nicht gut klimatisiert sind. Das erschwert auch die Versorgung und belastet das Personal. Wir bleiben thematisch bei der Hitze, denn auch die ÖBB warnt davor. In den kommenden Tagen kann es zu Verspätungen und Einschränkungen kommen. Die Hitze kann die Gleise verwerfen. Reisende sollen Fahrten, die nicht unbedingt nötig sind, verschieben. Und noch zum Sport. Kimi Antonelli hat die Trainings zum Formel 1 Grand Prix in Spielberg dominiert. Der Mercedes-Fahrer hatte in beiden Durchgängen die schnellste Zeit. Hinter ihm waren Oscar Piastri und Lando Norris. Morgen findet das Rennen in Österreich bei großer Hitze statt. Los geht's um 15 Uhr. Wir blicken auf das Wetter für das schönste Bundesland Österreichs und da geht es heute mit bis zu 38 Grad durch den Samstag am späten Nachmittag. Da kann es noch ein bisschen gewittern, vor allem im Pinzgau. Morgen endet die Woche dann auch ähnlich bei bis zu 37 Grad. Viel Sonne mit dabei, ein bisschen schwüler wird es auch noch. Die Gewitter ziehen dann auch über weitere Teile Salzburgs und die neue Woche, die startet dann ein bisschen kühler. Und wir blicken natürlich auch auf Salzburg Straßen, auf der Münchner Bundesstraße Richtung Freilassing an der Staatsgrenze. Da kommen um die 4 Minuten drauf, dann geht es noch auf die A1 Westautobahn Hallwang-Eugendorf Richtung Linz. Da gehen 5 Minuten drauf und auch einige unterwegs zum Fuschelsee auf der Wolfgangseestraße, wenn sie unterwegs sind von Koppel Richtung Hof bei Salzburg. Da kommen um die 15 Minuten drauf. Und dann auch die letzte Meldung kommt aus der Landeshauptstadt, wenn sie unterwegs sind vom Volksgarten Richtung Paasch auf der Geisbergstraße, da dauert es auch um die 4 Minuten länger. So, jetzt haben wir alles. Ansonsten schaut es recht gut aus auf Salzburg Straßen. Wir wünschen euch allen eine gute und vor allem sichere Fahrt.
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2: Und wir schauen jetzt erst einmal in die Salinenstadt, denn dort ist ja auch ein Stadtfest in Hallein. Und die freuen sich schon, die Halleiner. Aber jetzt kommt erstmal The Proclaimers. Schönen Vormittag. 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

0: Salzburgs beste Musik hier an diesem wunderschönen Samstag und es wird heute wahrscheinlich die schwierigste Entscheidung. Ja? Wird es das Salzburger Stadtfest oder das Halleiner Stadtfest? Ich mache es einfach so, ich gehe einfach auf beide. Ja? Man muss sich das ein bisschen aufteilen auch. Und beim Halleiner Stadtfest geht es auch um 12 Uhr schon los. Ja, wieder mit dabei, Live-Musik, Essen, Trinken, coole Aktionen, auch für die Kids was mit dabei. Und die Halleiner, die sind schon ziemlich heiß drauf, oder?
1: Riesen-Event, Pflichttermin für alle Halleiner. Das ist das größte Festl im ganzen Jahr.
2: Meine Frau ist ja gestern extra in die Stadt reingefahren und hat sich die ganze Bühne hinten angeschaut. Schon eine gewisse Vorfreude.
3: Es ist und bleibt einfach ein Legendenfest.
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9: Wir blicken auf das Wetter für das schönste Bundesland Österreichs und da geht es heute mit bis zu 38 Grad durch den Samstag am späten Nachmittag. Da kann es noch ein bisschen gewittern, vor allem im Pinzgau. Morgen endet die Woche dann auch ähnlich bei bis zu 37 Grad. Viel Sonne mit dabei, ein bisschen schwüler wird es auch noch. Die Gewitter ziehen dann auch über weitere Teile Salzburgs und die neue Woche, die startet dann ein bisschen kühler. Und wir blicken natürlich auch auf Salzburgs Straßen, auf der Münchner Bundesstraße Richtung Freilassing an der Staatsgrenze. Da kommen um die 4 Minuten drauf, dann geht es noch auf die A1 Westautobahn Hallwang-Eugendorf Richtung Linz, da gehen 5 Minuten drauf und auch einige unterwegs zum Fuschelsee auf der Wolfgangseestraße, wenn sie unterwegs sind von Koppel Richtung Hof bei Salzburg, da kommen um die 15 Minuten drauf. Und dann auch die letzte Meldung kommt aus der Landeshauptstadt, wenn sie unterwegs sind vom Volksgarten Richtung Paasch auf der Geisbergstraße, da dauert es auch um die 4 Minuten länger. So, jetzt haben wir alles. Ansonsten schaut es recht gut aus auf Salzburg Straßen. Wir wünschen euch allen eine gute und vor allem sichere Fahrt.
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15: Ein LKW reißt erneut Oberleitung in Salzburg ab und die Hitzewelle belastet Spitäler und Pflegeheime. Heute Morgen hat ein LKW in der Salzburger Altstadt eine Oberleitung für Busse abgerissen. Das Fahrzeug ist dabei in Flammen aufgegangen. Die Feuerwehr konnte den Brand schnell löschen. Der Fahrer ist unverletzt geblieben. In Salzburg hat sich in dieser Woche schon zum zweiten Mal etwas Ähnliches ereignet. Dieses Wochenende wird es in Österreich sehr heiß mit bis zu 40 Grad. Ältere und kranke Menschen in Krankenhäusern und Pflegeheimen sind dabei besonders betroffen. Die Ärztekammer sagt, dass viele Stationen nicht gut klimatisiert sind. Das erschwert auch die Versorgung und belastet das Personal. Wir bleiben thematisch bei der Hitze, denn auch die ÖBB warnt davor. In den kommenden Tagen kann es zu Verspätungen und Einschränkungen kommen. Die Hitze kann die Gleise verwerfen. Reisende sollen Fahrten, die nicht unbedingt nötig sind, verschieben. Und noch zum Sport. Kimi Antonelli hat die Trainings zum Formel 1 Grand Prix in Spielberg dominiert. Der Mercedes-Fahrer hatte in beiden Durchgängen die schnellste Zeit. Hinter ihm waren Oscar Piastri und Lando Norris. Morgen findet das Rennen in Österreich bei großer Hitze statt. Los geht's um 15 Uhr.
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15: Bis zu 38 Grad hat es heute in Salzburg. Die Sonne begleitet uns durchs ganze Wochenende. Am späten Nachmittag, da kann es aber ein bisschen gewittern, vor allem im Pinzgau. Morgen am Sonntag, da geht es dann weiter mit der Hitzewelle. Viel Sonne, aber ein bisschen schwüler. Über den Tag verteilt können Gewitter auftreten, teilweise auch kräftig mit Starkregen und Wind. Und die neue Woche, die startet dann ein bisschen kühler.
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15: Kurz nach 12, wir schauen auf Salzburg Straßen. Es sind weiterhin die drei Meldungen. Erstens in der Landeshauptstadt, wenn Sie unterwegs sind vom Volksgarten Richtung Pasch auf der Geisbergstraße, da dauert es um die 6 Minuten länger. Dann geht es auf die A1 Westautobahn Richtung Linz bei Hallwang und Eugendorf. Da kommen auch nochmal um die 6 Minuten drauf. Und 5 Minuten länger dauert es auch auf der Wolfgangseer Straße von Koppel Richtung Hof bei Salzburg. Da dauert es auch ein bisschen länger. Ansonsten schaut es aber recht gut aus. Harleiner und Salzburger Stadtfest haben aber natürlich auch noch. Dementsprechend sind da auch in der Innenstadt einige Straßen gesperrt. Ansonsten schaut es aber recht gut aus.

0: Wenn ihr noch etwas habt für uns, gerne anrufen unter der kostenlosen Antenne Salzburg Verkehrshotline unter 0800 101 201. Gute Fahrt.
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0: Bierkultur heißt es beim Freilichtmuseum heute. Seit 10 Uhr läuft dort ein Fest, wo man auf jeden Fall heute auch vorbeischauen kann. Wenn man nicht beim Stadtfest ist oder auch nicht Lust hat, heute zu planschen, ist ein Besuch wert. Was das alles gibt, gibt es jetzt gleich in 10 bis 15 Minuten hier auf Antenne Salzburg. Aber jetzt kommen erstmal die Backstreet Boys. Ja.

0: Mehr Musik, mehr Abwechslung und natürlich auch mehr Sommer hier von Antenne Salzburg an diesem wunderschönen Samstag. Und für diejenigen, die jetzt sagen, Hallener Stadtfest, na, Salzburger Stadtfest, na, vielleicht ein bisschen was anderes, dann geht man einfach zum Bierkultur im Freilichtmuseum. Heute am Samstag von 10 bis 17 Uhr. Sie ist da also für Bierliebhaber, für Genießer mit dabei. Gemütlicher Tag mit Bierspezialitäten aus Salzburger Privatbrauereien. Also einiges mit dabei, Schmankerl auch. Und ich habe mit der Margit Rummersdorfer gesprochen vom Freilichtmuseum und die hat gesagt, da gibt es auch ein Stachelbier. Was ist denn ein Stachelbier?
1: Das ist ein alter Brauch aus dem Mittelalter. Da hat man früher das Bier ja draußen gelagert und damit es auf die richtige Temperatur kommt, hat der Schmied einfach mit einem glühenden Eisenstab ist der in dieses Bier eingetaucht, wodurch dann der Restzucker karamellisiert wird und das einen ganz, also es ist einfach eine Geschmacksexplosion, einfach was man sonst nicht kriegt. Das ist dann gekühlt zum Trinken.
0: Also, es wird nicht heiß getrunken, natürlich gekühlt und für Erfrischung ist natürlich auch vor Ort im Freilichtmuseum gesorgt.
1: Wir haben ja in unseren alten Bauernhäusern eine super Abkühlungsmöglichkeit. Wir haben genügend Wald, wir haben einen Brunnen und vor allem wir haben eine Kneippanlage. Also es ist eigentlich für Erfrischung gesorgt.
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8: Mit Temperaturen bis zu 38 Grad geht's für Salzburg heute durch den Samstag am späten Nachmittag. Da sind aber auch ein paar Gewitter möglich, vor allem im Pinzgau. Morgen am Sonntag endet die Woche weiterhin mit einer Hitzewelle. Viel Sonne, aber auch ein bisschen schwül über den Tag verteilt, können aber auch Gewitter auftreten und ein bisschen kühler geht's dann zum Start der neuen Woche weiter.
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8: Aktuell gibt es keine Staumeldungen, aber aufgrund des Hallener und des Salzburger Stadtfestes kommt es in den Innenstädten immer wieder zu Sperrungen und auch zu Verzögerungen an den umliegenden Straßen. Ansonsten schaut es aber recht gut aus. Wir wünschen euch allen eine gute und vor allem sichere Fahrt.
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8: Und bei uns geht's jetzt hier gleich weiter mit Salzburgs bester Musik und natürlich auch, wie schaut's aus mit dem neuen Elektroschiff, am Zeller See. Da hören wir auch noch mal kurz rein. Jetzt geht's aber erstmal weiter mit Annie Lennox hier von Antenne Salzburg. Einen wunderschönen Samstag.

0: Salzburgs beste Musik hier an diesem wunderschönen Samstag. Und vielleicht ist für viele dieser Name ein Begriff. Maria Franziska von Trapp, ja, so wurde nämlich das neue Elektroschiff der Schmittenhöhenbahn AG getauft. Gestern am Freitag wurde in Trummersbach traditionell die Taufe gefeiert, mit Flasche zerschlagen, Schiffshorn und allem, was dazugehört. Und der Name, der ist eine Hommage an die berühmte Trapp-Familie aus dem Sound of Music, die übrigens auch eng mit Zell am See und speziell Trummersbach verbunden ist, denn Maria Franziska von Trapp ist dort am Erlhof aufgewachsen. Zur Taufe sind sogar Familienmitglieder gestern angereist und für Gänsehaut sorgt sogar ein besonderer Moment, ein live gesungenes Edelweiß direkt an Bord. Erich Ecker von der Schmittenhöhen AG.
1: Das Design hat Porsche Design Studio Zell am See gemacht und es ist sicherlich das modernste Schiff, das zurzeit auf einem österreichischen See unterwegs ist. Es ist rein elektrisch, zugelassen für 150 Personen.

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6: Selenskyj hat Russland einen Friedensvorschlag übermittelt und ein 34-Jähriger ist nach einem Brückensprung in Wien gestorben. Die Ukraine hat Russland Vorschläge für eine Friedenslösung übermittelt. Details dazu nannte Selenskyj zunächst nicht. Zuletzt hatten Vertreter beider Länder im Februar unter US-Vermittlung über ein Ende des Kriegs verhandelt. Konkrete Ergebnisse waren damals nicht bekannt geworden. Ein 34-jähriger Mann ist gestern Abend nach einem Sprung in die Neue Donau in Wien gestorben. Er war nach dem Sprung untergegangen und konnte trotz Reanimation nicht gerettet werden. Ersten Erkenntnissen zufolge hatte der Mann zuvor Alkohol konsumiert. Ein Fremdverschulden schließt die Polizei aus. Und damit schauen wir nach Venezuela. Nach dem schweren Doppelbeben hat das Militär die Kontrolle im besonders betroffenen Bundesstaat La Guaira übernommen. Diese Maßnahme soll die Rettungsarbeiten unterstützen und für die Sicherung der öffentlichen Ordnung sorgen. Bisher wurden 920 Tote geborgen, rund 50.000 Menschen werden noch vermisst. Die Zufahrtsstraßen nach La Guaira sind für den öffentlichen Verkehr gesperrt. Und noch zum Sport. Vor dem letzten WM-Gruppenspiel Österreichs gegen Algerien wird es in Kansas City keinen organisierten Fanmarsch geben. Laut den Veranstaltern steht keine geeignete Route zum Stadion zur Verfügung. Die Fankurve Österreich und der Österreichische Fußballbund haben diese Entscheidung gemeinsam mit den örtlichen Behörden und der FIFA getroffen. Anstoß der Partie ist morgen früh um 4 Uhr. Und jetzt blicken wir auf das Wetter für das schönste Bundesland Österreichs. Da geht es heute mit bis zu 38 Grad durch den Samstag. Viel Sonnenschein mit dabei. Morgen geht es dann auch weiter mit der Hitzewelle am späten Nachmittag. Da kann es dann aber auch gewittern, vor allem im Süden des Landes. Und die neue Woche, die startet dann ein bisschen kühler. Und um kurz nach eins schauen wir natürlich auch auf Salzburg Straßen, und zwar auf die A1 Westautobahn Richtung Linz bei Halwanger Neugendorf. Da dauert es um die 4 Minuten länger und auch einige Straßen sind in den Innenstädten von Salzburg und auch Hallein gesperrt aufgrund der Stadtfeste. Da kommt es auch an den umliegenden Straßen zu ein paar Verzögerungen. Ansonsten schaut es aber recht gut aus. Wir wünschen euch allen eine gute und vor allem sichere Fahrt.
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6: Und ihr habt uns ein paar Tipps geschickt, wie man durch diese Hitzewelle so richtig gut kommt. Und da hören wir auch nochmal rein. Jetzt kommt aber erst einmal Texas hier auf Antenne Salzburg. Einen wunderschönen Samstag.

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0: beste Musik an diesem heißen Samstag. Boah, 38 Grad soll es heute haben an diesem Samstag und wir brauchen jetzt wirklich eure Hilfe. Ja, das geht so nicht weiter. Wir brauchen eure Hilfe. Wie müssen wir uns jetzt vor dieser Hitze irgendwie schützen? Die Maria aus Schwarzach, die hat sich gemeldet.
1: Einen Supermarkt stellt euch 3 Minuten vor das Kühlregal und dann geht's wieder weiter.
0: Okay, okay. Was hat die Lena aus Oberndorf?
2: Ich nehme mir die Eiswürfel aus dem Eisfach und gebe mir das rein in so Plastiksackerl und dann fahre ich mir die immer ein bisschen über die Haut drüber, wenn es dann wirklich so heiß wird und dann kann ich mich abkühlen.
0: Also mit Eiswürfel und Kühlschrank geht's durchs Wochenende. Schönen Samstag.
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4: Wir blicken auf das Wetter für das schönste Bundesland Österreichs und da geht es heute mit bis zu 38 Grad durch den Samstag am späten Nachmittag. Da kann es noch ein bisschen gewittern, vor allem im Pinzgau. Morgen endet die Woche dann auch ähnlich bei bis zu 37 Grad, viel Sonne mit dabei, ein bisschen schwüler wird es auch noch. Die Gewitter ziehen dann auch über weitere Teile Salzburgs und die neue Woche, die startet dann ein bisschen kühler. Und wir schauen natürlich auch auf Salzburgs Straßen und aufgrund des Hallener und des Salzburger Stadtfestes sind hier einige Straßen in der Innenstadt gesperrt. Dementsprechend kommt es hier an den umliegenden Straßen immer mehr zu Verzögerungen. Ansonsten schaut es aber recht gut aus auf Salzburgs Straßen. Wir wünschen euch allen eine gute und vor allem sichere Fahrt.
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0: Salzburgs beste Musik hier an diesem wunderschönen Samstag hier in Salzburg. Und die Hitze, die ist schon ein bisschen schwierig, das muss man schon sagen. Aber es gibt ja auch einige Aktivitäten, um sich irgendwie abzukühlen und auch ein bisschen auszubauen und auch das Wetter zu genießen im schönsten Bundesland Österreichs. Und die Kids, die haben sich schon ein bisschen eingeteilt und waren schon viel unterwegs im Sommer.
1: Wir waren wandern, sind mit dem Mountainbike gefahren.
2: Ich war oft schwimmen im Teich und ich war Fußball spielen mit meinen Freunden auf dem Sportplatz.
3: Also ich war viel am Spielplatz und habe geturnt.
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3: Selenskyj hat Russland einen Friedensvorschlag übermittelt und ein 34-Jähriger ist nach einem Brückensprung in Wien gestorben. Die Ukraine hat Russland Vorschläge für eine Friedenslösung übermittelt. Details dazu nannte Selenskyj zunächst nicht. Zuletzt hatten Vertreter beider Länder im Februar unter US-Vermittlung über ein Ende des Kriegs verhandelt. Konkrete Ergebnisse waren damals nicht bekannt geworden. Ein 34-jähriger Mann ist gestern Abend nach einem Sprung in die Neue Donau in Wien gestorben. Er war nach dem Sprung untergegangen und konnte trotz Reanimation nicht gerettet werden. Ersten Erkenntnissen zufolge hatte der Mann zuvor Alkohol konsumiert. Ein Fremdverschulden schließt die Polizei aus. Und damit schauen wir nach Venezuela. Nach dem schweren Doppelbeben hat das Militär die Kontrolle im besonders betroffenen Bundesstaat La Guaira übernommen. Diese Maßnahme soll die Rettungsarbeiten unterstützen und für die Sicherung der öffentlichen Ordnung sorgen. Bisher wurden 920 Tote geborgen, rund 50.000 Menschen werden noch vermisst. Die Zufahrtsstraßen nach La Guaira sind für den öffentlichen Verkehr gesperrt. Und noch zum Sport. Vor dem letzten WM-Gruppenspiel Österreichs gegen Algerien wird es in Kansas City keinen organisierten Fanmarsch geben. Laut den Veranstaltern steht keine geeignete Route zum Stadion zur Verfügung. Die Fankurve Österreich und der Österreichische Fußballbund haben diese Entscheidung gemeinsam mit den örtlichen Behörden und der FIFA getroffen. Anstoß der Partie ist morgen früh um 4 Uhr. Wir blicken auf das Wetter für das schönste Bundesland Österreichs und da geht es heute mit bis zu 38 Grad durch den Samstag am späten Nachmittag. Da kann es noch ein bisschen gewittern, vor allem im Pinzgau. Morgen endet die Woche dann auch ähnlich bei bis zu 37 Grad. Viel Sonne mit dabei, ein bisschen schwüler wird es auch noch. Die Gewitter ziehen dann auch über weitere Teile Salzburgs und die neue Woche, die startet dann ein bisschen kühler. Und wir schauen natürlich auch auf Salzburgs Straßen und aufgrund des Hallener und des Salzburger Stadtfestes sind hier einige Straßen in der Innenstadt gesperrt. Dementsprechend kommt es hier an den umliegenden Straßen immer mehr zu Verzögerungen. Ansonsten schaut es aber recht gut aus auf Salzburgs Straßen. Wir wünschen euch allen eine gute und vor allem sichere Fahrt.
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0: beste Musik hier an diesem heißen Samstag. Und das müssen wir auch jetzt mal ganz kurz ansprechen. Ja? Also, wie findet ihr das eigentlich, dass der Sommer so richtig, richtig da ist? Ja? Das Sommer Plus, ja? Bonus, Hitzewelle, alles mit dabei, das volle Paket im schönsten Bundesland Österreichs.
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12: Wir blicken auf das Wetter für das schönste Bundesland Österreichs und da geht es heute mit bis zu 38 Grad durch den Samstag am späten Nachmittag. Da kann es nur bis

0: Wechsel gewittern, vor allem im Pinzgau. Morgen endet die Woche dann auch ähnlich bei bis zu 37 Grad. Viel Sonne mit dabei, ein bisschen schwüler wird es auch noch. Die Gewitter ziehen dann auch über weitere Teile Salzburgs. Und die neue Woche, die startet dann ein bisschen kühler. Und wir schauen natürlich auch auf Salzburgs Straßen und aufgrund des Hallener und des Salzburger Stadtfestes sind hier einige Straßen in der Innenstadt gesperrt. Dementsprechend kommt es hier an den umliegenden Straßen immer mehr zu Verzögerungen. Ansonsten schaut es aber recht gut aus auf Salzburgs Straßen. Wir wünschen euch allen eine gute und vor allem sichere Fahrt.
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0: Salzburgs beste Musik hier an diesem heißen Samstag. Und wir schauen jetzt einmal zu unserer Gloria Grünberger. Die war wieder für Happy Salzburg unterwegs und diesmal ein bisschen giftig unterwegs.
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2: Ich bin heute ein bisschen auf Adrenalinsuche oder auch ein bisschen lebensgefährlich unterwegs. Nils, was hast du da alles hier herinnen?
3: Kurz und knapp gesagt, alles, was giftig ist.
2: Welche Tiere hast du da so?
3: Ungefähr 70 bis 80 Arten.
2: Und alle Tiere haben einen Namen, oder?
3: Wir haben zwei Kobras, die heißen Lily und Marshall nach How I Met Your Mother, weil die genauso sind wie die Charaktere. Wir haben El Chapo zum Beispiel, eine Terciopelo-Lanzenotter, die in Mittelamerika so gefürchtet ist, so wie der Drogenbaron.
2: Ja, eine Schlange hast du da, die ist ja ganz besonders.
3: Patrice ist ein bisschen kapriziös, das darf aber auch sein, weil Patrice ist, glaube ich, jetzt die einzige in Europa in der Haltung sichtbare Wasserkobra. Ist ein braver Kerl, auch wenn Patrice auch irgendwie schon so tut, als ob er ein bisschen so etepetete wäre.
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15: Ein Motorradfahrer ist bei einem Unfall in Bad Aussee gestorben und die Tierschützer haben ein Fahrverbot für Fiaker bei Hitze gefordert. Wir starten in der Steiermark. Gestern ist ein 39-jähriger Motorradfahrer

0: bei einem Verkehrsunfall auf der L701 bei Bad Aussee gestorben. Er hat die Kontrolle über sein Motorrad verloren und ist mit einem Auto zusammengestoßen. Der Mann wurde an der Unfallstelle wiederbelebt, aber ist gestorben. Eine Mitfahrerin wurde leicht verletzt und ins Krankenhaus gebracht. Es ist sehr heiß, deshalb will der Verein der Tierfabriken, dass Fiakerpferde bei 30 Grad nicht mehr arbeiten müssen. Die bisherige Grenze von 35 Grad sei unzureichend. Der Verein kritisiert auch, dass die Messungen im Schatten statt an den Standplätzen erfolgt. Eine Petition für strengere Regeln hat bereits rund 60.000 Unterschriften erreicht. Der Journalist Andreas Koller ist gestern im Alter von 65 Jahren nach einer Erkrankung verstorben. Er war Politikjournalist und stellvertretender Chefredakteur der Salzburger Nachrichten. Chefredakteurin Karin Zauner hat ihn als prägend und engagiert gewürdigt, besonders für junge Kolleginnen und Kollegen. Und noch zum Sport. Spanien hat heute früh gegen Uruguay mit 1:0 gewonnen. Damit ist Spanien Erster in der Gruppe H. Ein Fehler von Uruguays Torhüter Fernando Muslera hat das Gegentor verursacht. Uruguay ist damit raus. Kap Verde ist überraschend Zweiter geworden. Im 16. Finale spielt Spanien dann gegen den Zweiten der ÖFB-Gruppe.
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0: Ja, richtig heiß geht's weiter für Salzburg an diesem Samstag mit Temperaturen bis zu 38 Grad heute mit dabei. Am späten Abend, da kann es ein bisschen gewittern, vor allem im Pinzgau. Morgen am Sonntag schaut's ähnlich aus. Weiterhin eine große Hitzewelle bei Temperaturen bis zu 37 Grad. Viel Sonnenschein mit dabei am Montag zum Start der neuen Woche. Da wird's dann ein bisschen kühler. Mischung aus Sonne, Schauern und häufig Gewittern am Nachmittag. Teils auch böiger Westwind mit dabei.
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0: Und wir schauen natürlich auch auf Salzburg Straßen. Wir haben keine Staumeldungen für euch, aber aufgrund des Halleiner Stadtfestes und auch des Salzburger Stadtfestes kommt es in den Innenstädten zu Sperren und dementsprechend auch zu Verzögerungen an den umliegenden Straßen. Ansonsten schaut es aber recht gut aus. Wir wünschen euch allen eine gute und vor allem sichere Fahrt.
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8: Die Hitzewelle zieht heute auch durch ganz Salzburg. Wir haben Temperaturen bis zu 38 Grad heute mit dabei. Am späten Nachmittag, da wird es auch ein bisschen gewittern, vor allem im Pinzgau. Morgen endet die Woche auch ähnlich. Die Temperaturen wieder bei 32 bis 37 Grad. Die Sonne begleitet uns auch durch den Tag. Und die neue Woche, die startet dann ein bisschen kühler mit 26 bis 31 Grad und auch einige Wolken und Schauer mit dabei.
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8: Aufgrund des Salzburgers und des Hallener Stadtfestes sind hier einige Straßen in der Innenstadt gesperrt. Dementsprechend kommt

0: es hier an den umliegenden Straßen zu immer mehr Verzögerungen. Ansonsten schaut es aber recht gut aus auf Salzburgstraßen. Wir wünschen euch allen eine gute und vor allem sichere Fahrt.
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0: Salzburgs beste Musik hier an diesem wunderschönen Samstag. Und vielleicht ist für viele dieser Name ein Begriff. Maria Franziska von Trapp, ja, so wurde nämlich das neue Elektroschiff der Schmittenhöhenbahn AG getauft. Gestern am Freitag wurde in Trummersbach traditionell die Taufe gefeiert, mit Flasche zerschlagen, Schiffshorn und allem, was dazugehört. Und der Name, der ist eine Hommage an die berühmte Trapp-Familie aus dem Sound of Music, die übrigens auch eng mit Zell am See und speziell Trummersbach verbunden ist, denn Maria Franziska von Trapp ist dort am Erlhof aufgewachsen. Zur Taufe sind sogar Familienmitglieder gestern angereist und für Gänsehaut sorgt sogar ein besonderer Moment, ein live gesungenes Edelweiß direkt an Bord. Erich Ecker von der Schmittenhöhen AG.
1: Das Design hat Porsche Design Studio Zell am See gemacht und es ist sicherlich das modernste Schiff, das zurzeit auf einem österreichischen See unterwegs ist. Es ist rein elektrisch, zugelassen für 150 Personen und wird bei uns im Rundfahrtbetrieb und im Charterbetrieb dann eingesetzt werden.
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13: Über 50.000 Menschen werden in Venezuela vermisst und Österreich braucht einen Punkt für einen fixen Einzug in die WM-KO-Phase. Nach dem Erdbeben in Venezuela werden mehr als 50.000 Menschen vermisst. Über 900 Menschen sind bereits gestorben. Die Rettungsarbeiten sind sehr kompliziert und laufen unter schwierigen Bedingungen. Besonders schlimm ist es im Bundesstaat La Guaira. Dort gibt es Stromausfälle und Plünderungen. Das US-Regionalkommando CENTCOM hat neue Angriffe auf Ziele im Iran gemeldet. Die Angriffe seien eine Reaktion auf eine Attacke auf ein Frachtschiff in der Straße von Hormuz gewesen. Die US-Angaben zufolge wurden Raketen- und Drohnenlager sowie Radaranlagen getroffen. Die USA sagen, dass es eine starke Antwort auf einen Verstoß gegen eine Waffenruhe war.

0: damit schauen wir in die Steiermark. Morgen wählen die Grazerinnen und Grazer einen neuen Gemeinderat. Die KPÖ und Bürgermeisterin Elke K. hat bis zuletzt im Wahlkampf um Stimmen geworben. Sie hat sich wieder auf soziale Themen konzentriert und eine Abschlussveranstaltung gemacht. Die Wahlversprechen und die Stadtfinanzen wurden auch in der Opposition diskutiert. Und noch zum Sport. Morgen um 4 Uhr in der Früh spielt Österreichs Fußballnationalmannschaft das letzte WM-Gruppenspiel gegen Algerien. Ein Punkt würde morgen in Kansas City für den sicheren Einzug ins 16. Finale reichen. Auch eine Niederlage könnte für das Weiterkommen als bester Gruppendritter genügen. Teamchef Ralf Rangnick sagt aber, sie werden nicht auf ein Unentschieden spielen. Wir blicken auf das Wetter für das schönste Bundesland Österreichs und da geht es heute mit bis zu 38 Grad durch den Samstag am späten Nachmittag. Da kann es noch ein bisschen gewittern, vor allem im Pinzgau. Morgen endet die Woche dann auch ähnlich bei bis zu 37 Grad, viel Sonne mit dabei, ein bisschen schwüler wird es auch noch. Die Gewitter ziehen dann auch über weitere Teile Salzburgs und die neue Woche, die startet dann ein bisschen kühler. Und wir schauen natürlich auch auf Salzburgs Straßen und aufgrund des Hallener und des Salzburger Stadtfestes sind hier einige Straßen in der Innenstadt gesperrt. Dementsprechend kommt es hier an den umliegenden Straßen immer mehr zu Verzögerungen. Ansonsten schaut es aber recht gut aus auf Salzburgs Straßen. Wir wünschen euch allen eine gute und vor allem sichere Fahrt.
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7: Wir blicken auf das Wetter für das schönste Bundesland Österreichs und da geht es heute mit bis zu 38 Grad durch den Samstag am späten Nachmittag. Da kann es noch ein bisschen gewittern, vor allem im Pinzgau. Morgen endet die Woche dann auch ähnlich bei bis zu 37 Grad. Viel Sonne mit dabei, ein bisschen schwüler wird es auch noch. Die Gewitter ziehen dann auch über weitere Teile Salzburgs und die neue Woche, die startet dann ein bisschen kühler. Und wir schauen natürlich auch auf Salzburgs Straßen und aufgrund des Hallener und des Salzburger Stadtfestes sind hier einige Straßen in der Innenstadt gesperrt. Dementsprechend kommt es hier an den umliegenden Straßen immer mehr zu Verzögerungen. Ansonsten schaut es aber recht gut aus auf Salzburgs Straßen. Wir wünschen euch allen eine gute und vor allem sichere Fahrt.

0: beste Musik hier an diesem wunderschönen Samstag hier in Salzburg. Und die Hitze, die ist schon ein bisschen schwierig, das muss man schon sagen. Aber es gibt ja auch einige Aktivitäten, um sich irgendwie abzukühlen und auch ein bisschen auszubauen und auch das Wetter zu genießen im schönsten Bundesland Österreichs. Und die Kids, die haben sich schon ein bisschen eingeteilt und waren schon viel unterwegs im Sommer.
1: Wir waren wandern, haben mit dem Mountainbike gefahren.
2: Ich war oft schwimmen im Teich und ich war Fußball spielen mit meinen Freunden auf dem Sportplatz.
3: Also ich war viel am Spielplatz und habe geturnt.

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4: Ein LKW reißt erneut Oberleitung in Salzburg ab und die Hitzewelle belastet Spitäler und Pflegeheime. Heute Morgen hat ein LKW in der Salzburger Altstadt eine Oberleitung für Busse abgerissen. Das Fahrzeug ist dabei in Flammen aufgegangen. Die Feuerwehr konnte den Brand schnell löschen. Der Fahrer ist unverletzt geblieben. In Salzburg hat sich in dieser Woche schon zum zweiten Mal etwas Ähnliches ereignet. Dieses Wochenende wird es in Österreich sehr heiß mit bis zu 40 Grad. Ältere und kranke Menschen in Krankenhäusern und Pflegeheimen sind dabei besonders betroffen. Die Ärztekammer sagt, dass viele Stationen nicht gut klimatisiert sind. Das erschwert auch die Versorgung und belastet das Personal. Wir bleiben thematisch bei der Hitze, denn auch die ÖBB warnt davor. In den kommenden Tagen kann es zu Verspätungen und Einschränkungen kommen. Die Hitze kann die Gleise verwerfen. Reisende sollen Fahrten, die nicht unbedingt nötig sind, verschieben. Und noch zum Sport. Kimi Antonelli hat die Trainings zum Formel 1 Grand Prix in Spielberg dominiert. Der Mercedes-Fahrer hatte in beiden Durchgängen die schnellste Zeit. Hinter ihm waren Oscar Piastri und Lando Norris. Morgen findet das Rennen in Österreich bei großer Hitze statt. Los geht's um 15 Uhr. Wir blicken auf das Wetter für das schönste Bundesland Österreichs und da geht es heute mit bis zu 38 Grad durch den Samstag am späten Nachmittag. Da kann es noch ein bisschen gewittern, vor allem im

0: Pinzgau. Morgen endet die Woche dann auch ähnlich bei bis zu 37 Grad. Viel Sonne mit dabei, ein bisschen schwüler wird es auch noch. Die Gewitter ziehen dann auch über weitere Teile Salzburgs. Und die neue Woche, die startet dann ein bisschen kühler. Und wir schauen natürlich auch auf Salzburgs Straßen und aufgrund des Hallener und des Salzburger Stadtfestes sind hier einige Straßen in der Innenstadt gesperrt. Dementsprechend kommt es hier an den umliegenden Straßen immer mehr zu Verzögerungen. Ansonsten schaut es aber recht gut aus auf Salzburgs Straßen. Wir wünschen euch allen eine gute und vor allem sichere Fahrt.
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0: Rocks beste Musik hier an diesem heißen Samstag. Und das müssen wir auch jetzt mal ganz kurz ansprechen. Ja? 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
14: Wir blicken auf das Wetter für das schönste Bundesland Österreichs und da geht es heute mit bis zu 38 Grad durch den Samstag am späten Nachmittag. Da kann es noch ein bisschen gewittern, vor allem im Pinzgau. Morgen endet die Woche dann auch ähnlich bei bis zu 37 Grad. Viel Sonne mit dabei, ein bisschen schwüler wird es auch noch. Die Gewitter ziehen dann auch über weitere Teile Salzburgs und die neue Woche, die startet dann ein bisschen kühler. Und wir schauen natürlich auch auf Salzburgs Straßen und aufgrund des Hallener und des Salzburger Stadtfestes sind hier einige Straßen in der Innenstadt gesperrt. Dementsprechend kommt es hier an den umliegenden Straßen immer mehr zu Verzögerungen. Ansonsten schaut es aber recht gut aus auf Salzburgs Straßen. Wir wünschen euch allen eine gute und vor allem sichere Fahrt.
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0: Samstag und wir schauen jetzt einmal zu unserer Gloria Grünberger, die war wieder für Happy Salzburg unterwegs und diesmal ein bisschen giftig unterwegs.
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2: Ich bin heute ein bisschen auf Adrenalinsuche oder auch ein bisschen lebensgefährlich unterwegs. Nils, was hast du da alles hier herinnen?
3: Kurz und knapp gesagt, alles, was giftig ist.
2: Welche Tiere hast du da so?
3: Ungefähr 70 bis 80 Arten.
2: Und alle Tiere haben einen Namen, oder?
3: Wir haben zwei Kobras, die heißen Lily und Marshall nach How I Met Your Mother, weil die genauso sind wie die Charaktere. Wir haben El Chapo zum Beispiel, eine Terciopelo-Lanzenotter, die in Mittelamerika so gefürchtet ist, so wie der Drogenbaron.
2: Ja, eine Schlange hast du da, die ist ja ganz besonders.
3: Patrice ist ein bisschen kapriziös, das darf aber auch sein, weil Patrice ist, glaube ich, jetzt die einzige in Europa in der Haltung sichtbare Wasserkobra. Ist ein braver Kerl, auch wenn Patrice auch irgendwie schon so tut, als ob er ein bisschen so etepetete wäre.
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10: Selenskyj hat Russland einen Friedensvorschlag übermittelt und ein 34-Jähriger ist nach einem Brückensprung in Wien gestorben. Die Ukraine hat Russland Vorschläge für eine Friedenslösung übermittelt. Details dazu nannte Selenskyj zunächst nicht. Zuletzt hatten Vertreter beider Länder im Februar unter US-Vermittlung über ein Ende des Kriegs verhandelt. Konkrete Ergebnisse waren damals nicht bekannt geworden. Ein 34-jähriger Mann ist gestern Abend nach einem Sprung in die Neue Donau in Wien gestorben. Er war nach dem Sprung untergegangen und konnte trotz Reanimation nicht gerettet werden. Ersten Erkenntnissen zufolge hatte der Mann zuvor Alkohol konsumiert. Ein Fremdverschulden schließt die Polizei aus. Und damit schauen wir nach Venezuela. Nach dem schweren Doppelbeben hat das Militär die Kontrolle im besonders betroffenen Bundesstaat La Guaira übernommen. Diese Maßnahme soll die Rettungsarbeiten unterstützen und für die Sicherung der öffentlichen Ordnung sorgen. Bisher wurden 920 Tote geborgen, rund 50.000 Menschen werden noch vermisst. Die Zufahrtsstraßen nach La Guaira sind für den öffentlichen Verkehr gesperrt. Und noch zum Sport. Vor dem letzten WM-Gruppenspiel Österreichs gegen Algerien wird es in Kansas City keinen organisierten Fanmarsch geben. Laut den Veranstaltern steht keine geeignete Route zum Stadion zur Verfügung. Die Fankurve Österreich und der Österreichische Fußballbund haben diese Entscheidung gemeinsam mit den örtlichen Behörden und der FIFA getroffen. Anstoß der Partie ist morgen früh um 4 Uhr. Wir blicken auf das Wetter für das schönste Bundesland Österreichs und da geht es heute mit bis zu 38 Grad durch den Samstag am späten Nachmittag. Da kann es noch ein bisschen gewittern, vor allem im Pinzgau. Morgen endet die Woche dann auch ähnlich bei bis zu 37 Grad. Viel Sonne mit dabei, ein bisschen schwüler wird es auch noch. Die Gewitter ziehen dann auch über weitere Teile Salzburgs und die neue Woche, die startet dann ein bisschen kühler. Und wir schauen natürlich auch auf Salzburgs Straßen und aufgrund des Hallener und des Salzburger Stadtfestes sind hier einige Straßen in der Innenstadt gesperrt. Dementsprechend kommt es hier an den umliegenden Straßen immer mehr zu Verzögerungen. Ansonsten

0: Schaut's aber recht gut aus auf Salzburg Straßen. Wir wünschen euch allen eine gute und vor allem sichere Fahrt.
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5: Selenskyj hat Russland einen Friedensvorschlag übermittelt und ein 34-Jähriger ist nach einem Brückensprung in Wien gestorben. Die Ukraine hat Russland Vorschläge für eine Friedenslösung übermittelt. Details dazu nannte Selenskyj zunächst nicht. Zuletzt hatten Vertreter beider Länder im Februar unter US-Vermittlung über ein Ende des Kriegs verhandelt. Konkrete Ergebnisse waren damals nicht bekannt geworden. Ein 34-jähriger Mann ist gestern Abend nach einem Sprung in die Neue Donau in Wien gestorben. Er war nach dem Sprung untergegangen und konnte trotz Reanimation nicht gerettet werden. Ersten Erkenntnissen zufolge hatte der Mann zuvor Alkohol konsumiert. Ein Fremdverschulden schließt die Polizei aus. Und damit schauen wir nach Venezuela. Nach dem schweren Doppelbeben hat das Militär die Kontrolle im besonders betroffenen Bundesstaat La Guaira übernommen. Diese Maßnahme soll die Rettungsarbeiten unterstützen und für die Sicherung der öffentlichen Ordnung sorgen. Bisher wurden 920 Tote geborgen, rund 50.000 Menschen werden noch vermisst. Die Zufahrtsstraßen nach La Guaira sind für den öffentlichen Verkehr gesperrt. Und noch zum Sport. Vor dem letzten WM-Gruppenspiel Österreichs gegen Algerien wird es in Kansas City keinen organisierten Fanmarsch geben. Laut den Veranstaltern steht keine geeignete Route zum Stadion zur Verfügung. Die Fankurve Österreich und der Österreichische Fußballbund haben diese Entscheidung gemeinsam mit den örtlichen Behörden und der FIFA getroffen. Anstoß der Partie ist morgen früh um 4 Uhr.
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